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1: Füchse haben ihren Bau und Vögel haben Nester. Doch der Menschensohn hat keinen Ort, an dem er sich ausruhen kann. Komm und folge mir nach.
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1: Der Spruch des Tages.
2: Ich ertappe mich dabei, ja, ich tu's, im Gespräch höre ich zu, aber irgendwo im Hinterkopf läuft schon meine Liste. Was ich noch erledigen muss, was mich beschäftigt, was ich gleich sagen will. Der andere redet und ich bin halb woanders. Paulus fordert genau das Gegenteil. Denkt nicht nur an eure eigenen Angelegenheiten, sondern interessiert euch auch für die anderen und für das, was sie tun. Wie gut tut ein Mensch, der wirklich zuhört, der nicht schon bei seiner Antwort ist, sondern bei seinem Gegenüber. Genau dazu lädt Paulus ein, dem anderen bewusst Raum zu geben, nicht aus Pflichtgefühl, sondern aus echter Liebe. Vielleicht beginnt das heute mit einer einfachen Frage und der Bereitschaft, sich Zeit für die Antwort zu nehmen.
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1: Hört mir zu und denkt an das, was ich euch jetzt sage. Der Menschensohn wird in die Hände der Menschen gegeben und verraten werden.
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1: Ich bin Selke Rech. Das wird der Tag. Im nordrhein-westfälischen Hürtgenwald gehen die Löscharbeiten auch heute weiter. Die Lage hatte sich gestern zwar stabilisiert, der Brand war aber noch nicht vollständig unter Kontrolle. Ministerpräsident Wüst zeigte sich bei einem Besuch vorsichtig zuversichtlich. Besonders im Blick bleibt der Ortsteil Gai. Die rund 2000 Bewohner mussten ihre Häuser verlassen und konnten zunächst noch nicht zurückkehren. Sollte sich die Lage weiter entspannen, könnte eine Rückkehr aber bald möglich sein. Die Feuerwehr rechnet trotzdem noch mit einem längeren Einsatz. Auch Bundeswehr und Löschhubschrauber unterstützen die Arbeiten. Auf Deutschlands Autobahnen müssen sich Autofahrer heute noch einmal auf viel Ferienverkehr und lange Staus einstellen. Der ADAC erwartet den Höhepunkt der Rückreisewelle vor allem am Nachmittag und Abend. Besonders voll dürfte es auf den Strecken aus dem Süden in Richtung Norden sowie von Nord- und Ostsee werden. In mehreren Bundesländern gehen die Sommerferien zu Ende. Gleichzeitig sind viele Urlauber weiterhin unterwegs. Dazu kommen rund 1000 Autobahnbaustellen, die den Verkehr zusätzlich bremsen können. Wer bei der Rückfahrt flexibel ist, sollte deshalb nach Möglichkeit den Nachmittag und frühen Abend meiden oder mehr Zeit einplanen. Bei der Leichtathletik-EM in Birmingham hoffen die deutschen Athleten heute zum Abschluss noch einmal auf mehrere Medaillen. Schon am Morgen gehen die Marathonläufer an den Start und rechnen sich gute Chancen aus. Am Abend gehört Deutschland dann auch über 3000 Meter Hindernis zu den Favoriten. Im Weitsprung will Malaika Mihambo ihren Europameistertitel verteidigen. In der Qualifikation hatte sie zunächst Probleme, schaffte im letzten Versuch aber noch starke 7,10 Meter. Zum Abschluss der EM stehen außerdem die Finals der 4x400 Meter Staffeln an. Dort sind sowohl die deutschen Frauen als auch die Männer dabei. Der deutsche Pferdesport hat heute gleich zwei Chancen auf weitere Medaillen. In der Vielseitigkeit geht Michael Jung als Führender ins abschließende Springen. Bleibt er mit seinem Pferd Chipmunk ohne Abwurf, ist ihm die Goldmedaille sicher. Auch mit der deutschen Mannschaft kann Jung eine Medaille gewinnen. Das Team liegt vor dem Springen auf Platz 2 hinter Großbritannien.
0: Die Nachrichten wurden bereitgestellt von Radio Aktuell. 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
2: Die aktuellen Temperaturen: Köln, Bonn 18, Hamburg 14, Bremen 15, Berlin 16, Dresden 21, Frankfurt am Main 20, Stuttgart 22, München 21, Erfurt 19 und Münster 16 Grad. Heute wechselnd bewölkt, im Süden örtlich kräftige Schauer und Gewitter, im Norden meist trocken, dort Höchstwerte zwischen 20 und 27, im Süden zwischen 28 und 33 Grad. Die Aussichten: morgen im Süden zunächst weiterer schauerartiger Regen, der sich allmählich an die Alpen zurückzieht. Sonst wechseln sich Sonne und dichte Wolken ab. Im Norden gibt es einzelne Schauer. Höchstwerte zwischen 20 und 26 Grad, im Südwesten bis 28 Grad.

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1: Ich bin Felix Becker. Der Waldbrand im Hohen Venn in Belgien hat sich in den letzten Stunden rasant schnell ausgebreitet. Medien sprechen vom größten Brand in der Geschichte Belgiens.
2: Die Flammen lodern auf einer Fläche von fast 3000 Hektar. Der Brand liegt direkt an der deutschen Grenze. Die Flammen bedrohen auch Ortschaften der Stadt Monschau in Nordrhein-Westfalen. Bewohner wurden aufgefordert, sich auf eine mögliche Evakuierung vorzubereiten und bei Bekannten oder Verwandten unterzukommen. Gute Nachrichten gibt es dagegen vom Waldbrand im Hürtgenwald zwischen Bonn und Aachen. Dort hat sich die Situation etwas entspannt. Fast 2000 Bewohner der Ortschaft Gai dürfen in ihre Häuser zurück. Ulrike Klein, Redaktion.
1: In der spanischen Exklave Ceuta in Nordafrika hat es keine erneute Massenankunft von Migranten gegeben. Mehrere hundert Menschen sollen aber versucht haben, den Grenzzaun zu überwinden. Sie wurden von Sicherheitskräften auf marokkanischer Seite abgefangen. In Ceuta hatte es nach entsprechenden Social-Media-Aufrufen Befürchtungen gegeben, dass an diesem Wochenende erneut tausende Afrikaner die Grenze überwinden würden, wie vor rund 2 Wochen. Die Polizei- und Militärpräsenz war deshalb erhöht worden. Immer mehr Syrer in Deutschland bekommen den Status als Flüchtling aberkannt. Das geht aus einer Antwort der Bundesregierung auf eine Anfrage der Linksfraktion hervor. Das Bundesamt für Migration und Flüchtlinge hat im ersten Halbjahr über 8000 Fälle überprüft. Und das Ergebnis? In 23% der Fälle wurde der Schutzstatus widerrufen oder zurückgenommen. Das ist ein viel höherer Prozentsatz als bei Prüfungen in den vergangenen beiden Jahren. Zehntausende Menschen haben im Berliner Tiergarten die Techno-Parade Rave the Planet gefeiert. Die als Demonstration angemeldete Veranstaltung stand unter dem Motto Imagine Love. Es war das erste große Ereignis nach dem mutmaßlichen islamistischen Anschlag beim CSD vor 3 Wochen. Die Polizei war mit rund 1500 Beamten im Einsatz. Bei der Leichtathletik-EM in Birmingham hat Speerwerfer Julian Weber Gold geholt. Er warf seinen Speer im letzten Versuch 90,40 Meter weit. Auch Silber ging an das deutsche Team. Außerdem gab es am Abend Silber für die deutsche 4x100-Meter-Staffel der Männer.
0: Die Nachrichten wurden bereitgestellt von Radio Aktuell. 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
1: Die aktuellen Temperaturen: Köln-Bonn 18, Hamburg 14, Bremen 15, Berlin 16, Dresden 21, Frankfurt am Main 20, Stuttgart 22, München 21, Erfurt 19 und Münster 16 Grad. Heute wechselnd bewölkt, im Süden örtlich kräftige Schauer und Gewitter, im Norden meist trocken, dort Höchstwerte zwischen 20 und 27, im Süden zwischen 28 und 33 Grad. Die Aussichten: morgen im Süden zunächst weiterer schauerartiger Regen, der sich allmählich an die Alpen zurückzieht. Sonst wechseln sich Sonne und dichte Wolken ab. Im Norden gibt es einzelne Schauer. Höchstwerte zwischen 20 und 26 Grad, im Südwesten bis 28 Grad.
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1: 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Aber trotzdem weiß ich, wo ich Hoffnung finde. Du bist es, Gott. 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Du lässt alle Stimmen um mich herum verstummen. Mitten in diesem Chaos schreibst du deine Symphonie. 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
1: Ich bin Felix Becker. Der Waldbrand im Hohen Venn in Belgien hat sich in den letzten Stunden rasant schnell ausgebreitet. Medien sprechen vom größten Brand in der Geschichte Belgiens.
2: Die Flammen lodern auf einer Fläche von fast 3000 Hektar. Der Brand liegt direkt an der deutschen Grenze. Die Flammen bedrohen auch Ortschaften der Stadt Monschau in Nordrhein-Westfalen. Bewohner wurden aufgefordert, sich auf eine mögliche Evakuierung vorzubereiten und bei Bekannten oder Verwandten unterzukommen. Gute Nachrichten gibt es dagegen vom Waldbrand im Hürtgenwald zwischen Bonn und Aachen. Dort hat sich die Situation etwas entspannt. Fast 2000 Bewohner der Ortschaft Gai dürfen in ihre Häuser zurück. Ulrike Klein, Redaktion.
1: In der spanischen Exklave Ceuta in Nordafrika hat es keine erneute Massenankunft von Migranten gegeben. Mehrere hundert Menschen sollen aber versucht haben, den Grenzzaun zu überwinden. Sie wurden von Sicherheitskräften auf marokkanischer Seite abgefangen. In Ceuta hatte es nach entsprechenden Social-Media-Aufrufen Befürchtungen gegeben, dass an diesem Wochenende erneut tausende Afrikaner die Grenze überwinden würden, wie vor rund zwei Wochen. Die Polizei- und Militärpräsenz war deshalb erhöht worden. Immer mehr Syrer in Deutschland bekommen den Status als Flüchtling aberkannt. Das geht aus einer Antwort der Bundesregierung auf eine Anfrage der Linksfraktion hervor. Das Bundesamt für Migration und Flüchtlinge hat im ersten Halbjahr über 8000 Fälle überprüft. Und das Ergebnis? In 23% der Fälle wurde der Schutzstatus widerrufen oder zurückgenommen. Das ist ein viel höherer Prozentsatz als bei Prüfungen in den vergangenen beiden Jahren. Zehntausende Menschen haben im Berliner Tiergarten die Techno-Parade Rave the Planet gefeiert. Die als Demonstration angemeldete Veranstaltung stand unter dem Motto Imagine Love. Es war das erste große Ereignis nach dem mutmaßlichen islamistischen Anschlag beim CSD vor drei Wochen. Die Polizei war mit rund 1500 Beamten im Einsatz. Bei der Leichtathletik-EM in Birmingham hat Speerwerfer Julian Weber Gold geholt. Er warf seinen Speer im letzten Versuch 90,40 Meter weit. Auch Silber ging an das deutsche Team. Außerdem gab es am Abend Silber für die deutsche 4x100 Meter Staffel der Männer.
0: Die Nachrichten wurden bereitgestellt von Radio Aktuell. 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
1: Die aktuellen Temperaturen: Köln, Bonn 18, Hamburg 14, Bremen 15, Berlin 16, Dresden 21, Frankfurt am Main 20, Stuttgart 22, München 21, Erfurt 19 und Münster 16 Grad. Heute wechselnd bewölkt, im Süden örtlich kräftige Schauer und Gewitter, im Norden meist trocken, dort Höchstwerte zwischen 20 und 27, im Süden zwischen 28 und 33 Grad. Die Aussichten: morgen im Süden zunächst weiterer schauerartiger Regen, der sich allmählich an die Alpen zurückzieht. Sonst wechseln sich Sonne und dichte Wolken ab. Im Norden gibt es einzelne Schauer. Höchstwerte zwischen 20 und 26 Grad, im Südwesten bis 28 Grad.
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1: 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Aber dass er uns so nahe kommt. Jochen Klepper.

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1: Ich bin Felix Becker. Der Waldbrand im belgischen Naturschutzgebiet Hohes Venn breitet sich weiter aus.
2: Nahe der deutschen Grenze stehen inzwischen fast 3000 Hektar in Flammen. Das Feuer ist nur noch etwa 3 Kilometer von Deutschland entfernt. Ein Übergreifen wird derzeit nicht erwartet. Wegen möglicher Rauchbelastung sollen Bewohner mehrerer Ortsteile bei Monschau aber vorsorglich ihre Häuser verlassen. Entspannung gibt es dagegen im Hürtgenwald in der Eifel und im unterfränkischen Waldaschaff, wo die Brände inzwischen unter Kontrolle sind. Timo Wiesner, Redaktion.
1: Immer mehr Migranten aus Syrien verlieren in Deutschland ihren Schutzstatus. Im ersten Halbjahr prüfte das Bundesamt für Migration und Flüchtlinge rund 8000 Fälle. Bei 23% wurde der Schutz zurückgenommen oder widerrufen. Das ist deutlich mehr als in den beiden Jahren zuvor. Hintergrund ist unter anderem die veränderte Lage in Syrien nach dem Sturz von Machthaber Assad Ende 2024. Russland hat die ukrainische Hauptstadt Kiew in der Nacht erneut mit ballistischen Raketen angegriffen. Nach Angaben der Behörden wurden mindestens ein Mensch getötet, mehrere weitere wurden verletzt. Auch andere Landesteile wurden mit Raketen, Gleitbomben und Drohnen angegriffen. Die Ukraine griff offenbar ebenfalls Ziele im Raum Moskau an. Dort wurden nach russischen Angaben über 50 Drohnen abgewehrt. Auf Hawaii hat der Tropensturm Lala für Überschwemmungen und Stromausfälle gesorgt und ist inzwischen zu einem Hurrikan hochgestuft worden. Zehntausende Menschen sind ohne Strom, außerdem wurden Bäume und Stromleitungen umgerissen und Erdrutsche gemeldet. Das Zentrum des Sturms soll im Laufe des Tages die Inselgruppe erreichen. Mehrere Flughäfen und Häfen wurden vorsorglich geschlossen. Bei der Schwimm-EM hat der Deutsche Johannes Liebmann zum zweiten Mal Gold gewonnen. Nach seinem Sieg über 800 Meter schwamm er auch über 1500 Meter Freistil auf Platz 1 und das in Weltrekordzeit. Bronze ging an Liebmanns Teamkollege Oliver Klimet.
0: Die Nachrichten wurden bereitgestellt von Radio Aktuell. 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
1: Die aktuellen Temperaturen: Köln-Bonn 18, Hamburg 14, Bremen 15, Berlin 16, Dresden 21, Frankfurt am Main 20, Stuttgart 22, München 21, Erfurt 19 und Münster 16 Grad. Heute wechselnd bewölkt, im Süden örtlich kräftige Schauer und Gewitter, im Norden meist trocken, dort Höchstwerte zwischen 20 und 27, im Süden zwischen 28 und 33 Grad. Die Aussichten: morgen im Süden zunächst weiterer schauerartiger Regen, der sich allmählich an die Alpen zurückzieht. Sonst wechseln sich Sonne und dichte Wolken ab. Im Norden gibt es einzelne Schauer. Höchstwerte zwischen 20 und 26 Grad, im Südwesten bis 28 Grad.
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1: Ich ertappe mich dabei, ja, ich tu's, im Gespräch höre ich zu, aber irgendwo im Hinterkopf läuft schon meine Liste. Was ich noch erledigen muss, was mich beschäftigt, was ich gleich sagen will. Der andere redet und ich bin halb woanders. Paulus fordert genau das Gegenteil. Denkt nicht nur an eure eigenen Angelegenheiten, sondern interessiert euch auch für die anderen und für das, was sie tun. Wie gut tut ein Mensch, der wirklich zuhört, der nicht schon bei seiner Antwort ist, sondern bei seinem Gegenüber. Genau dazu lädt Paulus ein, dem anderen bewusst Raum zu geben, nicht aus Pflichtgefühl, sondern aus echter Liebe. Vielleicht beginnt das heute mit einer einfachen Frage und der Bereitschaft, sich Zeit für die Antwort zu nehmen.
0: Der Spruch des Tages steht in der Bibel. 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
1: Ich bin Felix Becker. Der Waldbrand im belgischen Naturschutzgebiet Hohes Venn breitet sich weiter aus.
2: Nahe der deutschen Grenze stehen inzwischen fast 3000 Hektar in Flammen. Das Feuer ist nur noch etwa 3 Kilometer von Deutschland entfernt. Ein Übergreifen wird derzeit nicht erwartet. Wegen möglicher Rauchbelastung sollen Bewohner mehrerer Ortsteile bei Monschau aber vorsorglich ihre Häuser verlassen. Entspannung gibt es dagegen im Hürtgenwald in der Eifel und im unterfränkischen Waldaschaff, wo die Brände inzwischen unter Kontrolle sind. Timo Wiesner, Redaktion.
1: Immer mehr Migranten aus Syrien verlieren in Deutschland ihren Schutzstatus. Im ersten Halbjahr prüfte das Bundesamt für Migration und Flüchtlinge rund 8000 Fälle. Bei 23% wurde der Schutz zurückgenommen oder widerrufen. Das ist deutlich mehr als in den beiden Jahren zuvor. Hintergrund ist unter anderem die veränderte Lage in Syrien nach dem Sturz von Machthaber Assad Ende 2024. Russland hat die ukrainische Hauptstadt Kiew in der Nacht erneut mit ballistischen Raketen angegriffen. Nach Angaben der Behörden wurden mindestens ein Mensch getötet, mehrere weitere wurden verletzt. Auch andere Landesteile wurden mit Raketen, Gleitbomben und Drohnen angegriffen. Die Ukraine griff offenbar ebenfalls Ziele im Raum Moskau an. Dort wurden nach russischen Angaben über 50 Drohnen abgewehrt. Auf Hawaii hat der Tropensturm Lala für Überschwemmungen und Stromausfälle gesorgt und ist inzwischen zu einem Hurricane hochgestuft worden. Zehntausende Menschen sind ohne Strom, außerdem wurden Bäume und Stromleitungen umgerissen und Erdrutsche gemeldet. Das Zentrum des Sturms soll im Laufe des Tages die Inselgruppe erreichen. Mehrere Flughäfen und Häfen wurden vorsorglich geschlossen. Bei der Schwimm-EM hat der Deutsche Johannes Liebmann zum zweiten Mal Gold gewonnen. Nach seinem Sieg über 800 Meter schwamm er auch über 1500 Meter Freistil auf Platz 1 und das in Weltrekordzeit. Bronze ging an Liebmanns Teamkollege Oliver Klimet.
0: Die Nachrichten wurden bereitgestellt von Radio Aktuell. 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
1: Die aktuellen Temperaturen: Köln, Bonn 20, Hamburg 17, ebenso auch in Bremen, Berlin 18, Dresden 22, Frankfurt am Main 23, Stuttgart und München 24, Erfurt 19 und Münster 18 Grad. Heute wechselnd bewölkt, im Süden örtlich kräftige Schauer und Gewitter, im Norden meist trocken, dort Höchstwerte zwischen 20 und 27, im Süden zwischen 28 und 33 Grad. Die Aussichten: morgen im Süden zunächst weiterer schauerartiger Regen, der sich allmählich an die Alpen zurückzieht. Sonst wechseln sich Sonne und dichte Wolken ab. Im Norden gibt es einzelne Schauer. Höchstwerte zwischen 20 und 26 Grad, im Südwesten bis 28 Grad.
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3: Rein geht's ins Album der Woche. Schön, dass ihr mit dabei seid. Für euch am Start sind der liebe Steffen.
4: Hi.
3: Und ich bin Jul. Und diese Woche erwartet uns die neue Scheibe von Liana Crawford. Thank God ist unser Album der Woche. Muss man so aussprechen, oder Steffen? So, Thank God.
4: Jawohl.
3: Danke Gott. Gott sei Dank. Ja, aber bevor wir da jetzt zu sehr ins Detail schauen, Steffen, komm, bring uns mal auf den gleichen Stand. Wer ist Liana Crawford?
4: Ja, das mache ich doch gerne. Also Liana Crawford ist 95er Jahrgang. Seit Juni ist sie also 31 Jahre alt. Und seit 2023 ist sie verheiratet mit dem amerikanischen Basketballprofi Cody Zeller. Hm. Hier eine kleine Zusatzinfo, einfach weil ich das witzig finde. Liana Crawford ist 1,62 Meter groß, also jetzt nicht irgendwie überdurchschnittlich klein. Cody dagegen ist 2,12 Meter. Also ein halben Meter Unterschied.
3: Er ist quasi ein halbes Pferd.
4: Jawohl. Und die gemeinsamen Bilder, die zaubern mir immer so ein kleines Lächeln aufs Gesicht.
3: Ja, das ist tatsächlich mal eine Sache. Krass. Ja, das ist ein Höhenunterschied, der kann sich sehr gut. Wenden wir uns doch einfach mal der Musik zu. Ja. Wie ging es denn da bei Liana Crawford eigentlich los?
4: Ja, da gibt es quasi drei Stationen. Einmal Haiti, dann Kirkland im US-Bundesstaat Washington und eine Open-Mic-Veranstaltung. Also ein Wettbewerb, bei dem Künstlerinnen und Künstler sich eine Bühne teilen, um zu zeigen, was sie drauf haben. Wir beginnen aber in Haiti oder auf Haiti. Da war Liana nach der Umweltkatastrophe 2010 als Teil eines Missionseinsatzes Hilfseinsatzes, um dort zu helfen. Und während dieser Reise hat sie das Gefühl, Gottes Ruf zu verspüren. Sie sagt, für sie war ab diesem Tag klar, dass sie ihr musikalisches Talent nutzen soll, um über Gottes Liebe zu singen.
3: Auftrag von ganz oben quasi. Mhm. Zwei Orte auf unserer Reise zu Lianas heutiger Musik haben wir noch vor. Und du hast von drei gesprochen, also schieß los.
4: Ja, zurück in der Heimat hat sich Liana dann entschieden, dass sie Musik studieren will. In Kirkland hat sie dann Musikmanagement studiert und das auch mit dem Bachelor abgeschlossen. In ihrem ersten Jahr an der Uni hat sie dann aber einen ihrer Songs bei einem Open Mic auf dem Uni-Campus gespielt. Und im Publikum saß unter anderem ein Mann, der auf den schönen Namen Matthew West hört.
3: Oh.
4: Ja, und der war total begeistert, hat sie als Voreact seiner Konzerte eingeladen und ihr dann auch beim Songwriting geholfen.
3: Ach, hör doch auf, was hat Matthew West da an der Uni gemacht?
4: Ja, das weiß ich nicht.
3: Ist auf jeden Fall keine schlechte Starthilfe für so eine Musikkarriere, würde ich behaupten. Oh. Die ist bei Liana Crawford mittlerweile vollständig ins Laufen geraten. Ihr zweites Studioalbum Thank God ist unser Album der Woche. Und daraus hört ihr jetzt den Song Miracle by the Morning bei ERF Yes.

0: Liana Crawford begleitet uns die Woche bei ERF Yes. Und zwar mit Thank God! Festgestellt, das muss so ausgesprochen werden. Mit Thank God stellt sie das Album der Woche. Steffen, du stellst es uns vor und du hast mir schon verraten, es geht jetzt auf eine Reise. Wo geht die Reise denn hin?
1: Ja, ich habe mir gedacht, ich mache das heute mal ein bisschen persönlicher. Liana Crawford, die hat in den letzten Jahren bei mir einen richtigen Wandel in meiner Wahrnehmung hingelegt. Und den möchte ich heute mal skizzieren.
0: Okay, das darfst du machen. Wo fangen wir denn an?
1: Das ist sehr gnädig von dir. Wir fangen an mit dem ersten Song, den ich von Liana Crawford jemals gehört habe. Das war 2020, der Song Photoshop. No, you don't need no more.
0: Du wirst lachen.
1: Ja.
0: Ist auch meiner.
1: Ja. Das wundert mich nicht. Ich glaube, es war auch der erste Song, den wir hier gespielt haben von ihr. Und der Song, ne, das Klavier, das so im Hintergrund schiebt, das macht einfach was mit mir. Der hat mich musikalisch abgeholt. Der schiebt an, verbreitet gute Laune und das ist das, was mich am schnellsten ja irgendwie überzeugt. Mhm. Ich bin jemand, der beim Hören der Songs jetzt nicht direkt auf den Text achtet. Mhm. Also es muss mich erstmal musikalisch catchen. Und deswegen, muss ich zugeben, habe ich Liana Crawford danach auch irgendwie schnell aus den Augen verloren.
0: Denn, wenn ich so an Liana Crawford denke, dann ist ein Großteil ihrer Songs ja eher ruhig, oder?
1: Genau, und der Fokus, der liegt bei ihr auf dem Inhalt. Das wurde mir dann 2022 bewusst. Da wurde in der Jugendgruppe, in der ich in meiner Kirchengemeinde mitgearbeitet habe, der Song Truth I'm Standing On gesungen. Man merkt schon, es geht mehr in die Richtung Ballade, ne?
0: Ja,
1: da kann man das Feuerzeug schwenken oder auch Handylichter. Der Song ist einfach ehrlich, authentisch und der beschreibt, wie ich finde, richtig stark, wie ein Leben mit Gott aussieht. Ne? Nicht immer rosig, aber in der Gewissheit, dass Gott dabei ist. Und ich kam also so ein bisschen auf den Trichter, bei Liana lohnt sich ein Blick in die Texte.
0: Und das hast du dann gemacht.
1: Jawohl.
0: Den Deep Dive.
1: Erzwungenermaßen sozusagen, weil vor 2 Jahren habe ich dann das Album Still Waters hier vorgestellt und da haben mich die Texte so gecatcht, dass mir die musikalische Begleitung mittlerweile eigentlich fast komplett egal ist. Und die ist trotzdem mehr als stabil und auf dem neuen Album geht Liana sogar noch einen Schritt weiter. Sie nimmt ihre ehrlichen Texte und stärkt damit junge, ich würde sagen vor allem Zuhörerinnen, finde ich einfach klasse, was die Frau da aufs Blatt gezaubert hat.
0: Also es lohnt sich ein bisschen genauer hinzuhören und das wollen wir jetzt auch machen. Das ist Liana Crawford mit dem Song Revenge vom Album der Woche Thank God bei ERF Yes, da wo du bist.

0: Hier ist ERF Yes und Liana Crawford, die liefert uns diese Woche neue Musik für unsere Playlist. Ihre aktuelle Scheibe Thank God ist unser Album der Woche und wie wir es von ihr kennen, geht's dabei ehrlich, reflektiert und ziemlich tiefgründig zu. Das zeigt auch der Titelsong des Albums und den haben wir mal für euch übersetzt.
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2: Ich erinnere mich an das Jahr, als der Frühling kälter wirkte, als der Himmel sich schwer anfühlte, der Regen wie Tränen. Ich war einfach nicht ich selbst und brauchte jemanden, der helfen kann. Es war hart, mir einzugestehen, dass es mir nicht gut ging. Ich erinnere mich daran, dass meine Mutter sagte, mach dir keine Sorgen. Sie sagte, er hat das im Griff. Es ist eine Phase. 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Er hat mich den schweren Weg gehen lassen. Danke Gott, dass ich schon bereit dafür war. Als ich am Ende war, brach sein Licht durch die Wolken. Und selbst wenn ich denke, dass es vorbei ist, schenkt er zweite Chancen. Danke Gott. Ich sage auf keinen Fall, dass ich auf alles eine Antwort habe. Ich schaue einfach Richtung Himmel und versuche mich auf das zu konzentrieren, was zählt. Einen Tag nach dem anderen. Das ist mittlerweile mein Motto. Ich schaue nach oben und sage, danke Gott. In jeder guten Geschichte gibt es den Teil, an dem du dich fragst, ob die Sonne wieder aufgeht. Manchmal bedeutet Glaube, Lektionen zu lernen. Manchmal verwandelt sich Schmerz in Segen. Ich versuche mich daran zu erinnern, Gott dankbar zu sein.

0: ERF, Yes ist am Start für euch und Liana Crawford stellt das Album der Woche. Die junge Frau ist 31 Jahre alt, verheiratet, erfolgreiche Musikerin und eine werdende Mama. Im November soll der erste Sohn nämlich zur Welt kommen und Liana und ihr Mann Cody sind schon in freudiger Erwartung auf das erste Kind. Zwischen Vorfreude und Vorbereitung hat Liana noch schnell ein Album veröffentlicht, was man halt so macht, und Steffen, darauf nimmt sie eine wirklich coole Rolle ein.
1: Das kann ich absolut bestätigen. Liana Crawford beschreibt in ihren Texten einfach ganz ehrlich, wie das Leben als Christin aussieht. Also die Höhen, die Tiefen, die Momente, in denen es ihr leicht fällt, auf Gott zu vertrauen, und ja, auch die, in denen sie einfach nur riesengroße Zweifel hat. Und ich finde, damit macht sie sich zu einem tollen Vorbild, vor allem für jüngere Mädchen. Sie spielt keine Rolle, sie ist ehrlich und trotzdem hilfreich, und solche Vorbilder, finde ich, das ist unfassbar wichtig.
0: Ja, da spricht der Mann auch mit eigenem Erfahrungsschatz. Leg los, wieso?
1: Sind wir mal ehrlich, so viele Eindrücke, vermittelte Schönheitsideale und propagierte Lebensbilder wie aktuell, die sind wahrscheinlich zu keiner anderen Zeit auf junge Menschen eingeprasselt. Na. Natürlich stark befeuert durch Social Media, und ich denke, es ist allgemein bekannt, wenn du durch Timelines voller perfekter Wohnungen, Leben und Körper scrollst, ja, dann liefert das Vorbilder und Vorstellungen, die problematisch werden können.
0: Das ist richtig. Thema zu hohe Ansprüche und Selbstzweifel.
1: Ja, genau. Also, wenn ich auf meine Jugend zurückschaue, dann war das ja genau so, ne? Ich habe gesehen, wie Menschen, die 2 Jahre älter sind als ich, Karriere gemacht haben, und das sorgt natürlich dann dafür, dass ich mich vergleiche und da schlecht abschneide. Und Liana Crawford, die tritt genau in solche Situationen rein und sagt: Ich kenne das. Im Song Her zum Beispiel singt sie, dass sie immer die andere sein wollte und daran fast kaputt gegangen wäre. Und dann fällt ein Satz, der, wie ich finde, richtig, richtig stark ist: Gott hat mich gemacht, damit ich bin und nicht sie.
0: Sehr gut. Eine Hymne darauf, sich selbst anzunehmen. Die hören wir uns jetzt gemeinsam an. Hier ist für euch das Vorbild. Liana Crawford mit Her vom Album der Woche Thank God bei ES.

0: Alles hat ein Ende, nur die Wurst hat zwei. Ja, und so geht natürlich auch diese Woche irgendwann zu Ende. Aber bevor es soweit ist, müssen wir nochmal beim Album der Woche vorbeischauen. Denn wir müssen noch ein Fazit ziehen. Liana Crawford hat uns mit Thank God durch die Woche begleitet. Und Steffen, jetzt sag doch mal an, wie beurteilst du das Album?
1: Ich möchte das ganz gerne erstmal in drei Kategorien unterteilen. Nämlich Musik, Inhalt und Entwicklung.
0: Okay.
1: Und musikalisch können wir das eigentlich recht schnell machen. Das gibt eine Eins. Also natürlich muss einem der Stil gefallen, ist klar. Es geht größtenteils ruhig zu, rutscht ein bisschen Richtung Country und hat's wirklich nicht eilig. Alles ist aber mit Liebe zum Detail gestaltet und die Musik, die steht bei Liana Crawford meiner Meinung nach sowieso eher im Hintergrund.
0: Ja, und wir wissen ja auch, du bist großer Fan ihrer Inhalte.
1: Ja.
0: Welche Note vergibst du da?
1: Ich würde sagen, das ist und bleibt Liana Crawfords große Stärke. Sie hat einfach eine Art, ihre Texte zu schreiben, die inspirierend und vor allem ehrlich wirkt. Also ich kaufe ihr einfach ab, dass ihre Gefühle für die Songs nicht geschönt werden. Mhm. Und das in Kombination mit einer sehr realistischen Ansicht auf das Leben und ihren Glauben. Das schafft einfach eine Atmosphäre, in der ich mich wiedererkennen kann. Nichts wirkt aufgesetzt oder irgendwie extra fromm und davon bin ich einfach ein Fan. Für mich ist das die nächste Eins.
0: Okay, also ein guter Schnitt bis hierhin. Du hattest noch die Entwicklung angesprochen. Erklär mal.
1: Ja, es ist Lianas zweites Studioalbum und mein Wunsch ist ja beim zweiten Album eine Entwicklung zu sehen. Mhm. Also auf dem ersten Album, da sollst du dich super gern ausprobieren und erstmal ja auch etablieren. Vom zweiten erwarte ich dann aber zumindest, dass sich der Stil geschärft hat und ich schon klare Charakteristiken erkenne, also wie ein Liana Crawford-Song in diesem Falle klingen soll. Und das ist hier erkennbar, aber ich denke, Liana Crawford probiert sich immer noch aus, ist aber alles im Rahmen und eine kleine Marke hat sie ja auch schon aus sich gemacht. Ich gebe hier mal noch eine 3.
0: Okay, 2 minus.
1: Ja.
0: Okay, also einmal 2 minus, zweimal eine 1, macht dem Schnitt eine gute 2 plus bis knapper 1 minus vielleicht. Kann man schon so machen. Dann hören wir nochmal rein ins Album der Woche. Thank God, das ist Liana Crawford für euch mit Ask Him Again bei ERF Yes.

Diana Crawford mit Ask Him Again vom Album der Woche Thank God bei ERF Yes. Und damit sind wir auch am Ende des Albums angekommen. Ich wünsche euch jetzt noch einen richtig entspannten Sonntag. Wenn euch die Platte gefallen hat, ihr wisst Bescheid, immer sonntags 10 und 19 Uhr gibt es das Album der Woche komplett im Radioprogramm im Stream bei uns. Aber das könnt ihr natürlich auch unabhängig davon nochmal anhören. In der Kategorie Das komplette Album der Woche gibt es die ganze Sendung nochmal am Stück zum Anhören oder alle Beiträge einzeln zum Nachhören und zum Teilen in der Kategorie Album der Woche. Euch jetzt noch einen schönen Tag und bis ganz bald. Ich bin Julian Schnaubelt. Ciao.

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1: Ich bin Felix Becker. Der Waldbrand im belgischen Naturschutzgebiet Hohes Venn hat sich ausgebreitet. Mittlerweile ist eine Fläche von knapp 30 Quadratkilometern betroffen.
2: Das ist fast doppelt so viel wie noch am Abend. Wie die nordrhein-westfälische Stadt Monschau mitteilte, ist die Feuerfront nur noch 3 Kilometer von der deutschen Grenze entfernt. Die Behörde empfahl den Bewohnern mehrerer Ortsteile, ihre Häuser und Wohnungen wegen der Rauchbelastung vorübergehend zu verlassen. Unterdessen hat sich im rund 25 Kilometer entfernten Hürtgenwald in der Eifel die Waldbrandlage entspannt. Rund 1.800 Menschen konnten in ihre Wohnungen zurückkehren. Ulrike Klein, Redaktion.
3: Bei einem Busunglück im Osten Ungarns sind mindestens 12 Menschen ums Leben gekommen. Der Reisebus aus Polen kam in der Nacht auf einer Autobahn von der Fahrbahn ab und stürzte in einen Straßengraben. Mehrere weitere Reisende wurden verletzt. Nach ersten Erkenntnissen war der Fahrer am Steuer eingeschlafen. Die Polizei nahm ihn fest. Die Ukraine hatte in der Nacht eine der größten Angriffswellen auf die russische Hauptstadt Moskau geflogen. Wie russische Behörden mitteilten, wurde die Region mit rund 600 Drohnen attackiert. 3 Menschen seien durch Trümmerteile verletzt worden. Unterdessen hat Russland die ukrainische Hauptstadt Kiew mit Raketen und Drohnen angegriffen. Nach Behördenangaben wurden 1 Mensch getötet und 7 weitere verletzt. Immer mehr Migranten aus Syrien verlieren in Deutschland ihren Schutzstatus. Im ersten Halbjahr prüfte das Bundesamt für Migration und Flüchtlinge rund 8.000 Fälle. Bei 23% wurde der Schutz zurückgenommen oder widerrufen. Das ist deutlich mehr als in den beiden Jahren zuvor. Hintergrund ist unter anderem die veränderte Lage in Syrien nach dem Sturz von Machthaber Assad Ende 2024. Auf Hawaii hat der Tropensturm Lala für Überschwemmungen und Stromausfälle gesorgt und ist inzwischen zu einem Hurrikan hochgestuft worden. Zehntausende Menschen sind ohne Strom, außerdem wurden Bäume und Stromleitungen umgerissen und Erdrutsche gemeldet. Das Zentrum des Sturms soll im Laufe des Tages die Inselgruppe erreichen. Mehrere Flughäfen und Häfen wurden vorsorglich geschlossen.
0: Die Nachrichten wurden bereitgestellt von Radio Aktuell. 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
3: Die aktuellen Temperaturen: Köln, Bonn 20, Hamburg 17, ebenso auch in Bremen, Berlin 18, Dresden 22, Frankfurt am Main 23, Stuttgart und München 24, Erfurt 19 und Münster 18 Grad. Heute wechselnd bewölkt, im Süden örtlich kräftige Schauer und Gewitter, im Norden meist trocken, dort Höchstwerte zwischen 20 und 27, im Süden zwischen 28 und 33 Grad. Die Aussichten: morgen im Süden zunächst weiterer schauerartiger Regen, der sich allmählich an die Alpen zurückzieht. Sonst wechseln sich Sonne und dichte Wolken ab, im Norden gibt es einzelne Schauer. Höchstwerte zwischen 20 und 26 Grad, im Südwesten bis 28 Grad.
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1: Denk dran, deine Rettung steht direkt neben dir. Er bringt Licht ins Dunkel. Er schenkt Hoffnung für morgen. Er wird immer da sein, egal ob die Sonne scheint oder es regnet. Aber bevor du das sehen kannst, musst du dran glauben. Dann kannst du weitergehen, weil er dir den Weg bereitet. Alles, was du dafür tun musst, ist glauben. Jordan Feliz, Faith.
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1: Ich bin Felix Becker. Der Waldbrand im belgischen Naturschutzgebiet Hohes Venn hat sich ausgebreitet. Mittlerweile ist eine Fläche von knapp 30 Quadratkilometern betroffen.
2: Das ist fast doppelt so viel wie noch am Abend. Wie die nordrhein-westfälische Stadt Monschau mitteilte, ist die Feuerfront nur noch 3 Kilometer von der deutschen Grenze entfernt. Die Behörde empfahl den Bewohnern mehrerer Ortsteile, ihre Häuser und Wohnungen wegen der Rauchbelastung vorübergehend zu verlassen. Unterdessen hat sich im rund 25 Kilometer entfernten Hürtgenwald in der Eifel die Waldbrandlage entspannt. Rund 1.800 Menschen konnten in ihre Wohnungen zurückkehren. Ulrike Klein, Redaktion.
1: Bei einem Busunglück im Osten Ungarns sind mindestens 12 Menschen ums Leben gekommen. Der Reisebus aus Polen kam in der Nacht auf einer Autobahn von der Fahrbahn ab und stürzte in einen Straßengraben. Mehrere weitere Reisende wurden verletzt. Nach ersten Erkenntnissen war der Fahrer am Steuer eingeschlafen. Die Polizei nahm ihn fest. Die Ukraine hat in der Nacht eine der größten Angriffswellen auf die russische Hauptstadt Moskau geflogen. Wie russische Behörden mitteilten, wurde die Region mit rund 600 Drohnen attackiert. 3 Menschen seien durch Trümmerteile verletzt worden. Unterdessen hat Russland die ukrainische Hauptstadt Kiew mit Raketen und Drohnen angegriffen. Nach Behördenangaben wurden 1 Mensch getötet und 7 weitere verletzt. Immer mehr Migranten aus Syrien verlieren in Deutschland ihren Schutzstatus. Im ersten Halbjahr prüfte das Bundesamt für Migration und Flüchtlinge rund 8000 Fälle. Bei 23% wurde der Schutz zurückgenommen oder widerrufen. Das ist deutlich mehr als in den beiden Jahren zuvor. Hintergrund ist unter anderem die veränderte Lage in Syrien nach dem Sturz von Machthaber Assad Ende 2024. Auf Hawaii hat der Tropensturm Leila für Überschwemmungen und Stromausfälle gesorgt und ist inzwischen zu einem Hurricane hochgestuft worden. Zehntausende Menschen sind ohne Strom, außerdem wurden Bäume und Stromleitungen umgerissen und Erdrutsche gemeldet. Das Zentrum des Sturms soll im Laufe des Tages die Inselgruppe erreichen. Mehrere Flughäfen und Häfen wurden vorsorglich geschlossen.
0: Die Nachrichten wurden bereitgestellt von Radio Aktuell. 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
1: Die aktuellen Temperaturen: Köln, Bonn 20, Hamburg 17, ebenso auch in Bremen, Berlin 18, Dresden 22, Frankfurt am Main 23, Stuttgart und München 24, Erfurt 19 und Münster 18 Grad. Heute wechselnd bewölkt, im Süden örtlich kräftige Schauer und Gewitter, im Norden meist trocken, dort Höchstwerte zwischen 20 und 27, im Süden zwischen 28 und 33 Grad. Die Aussichten: morgen im Süden zunächst weiterer schauerartiger Regen, der sich allmählich an die Alpen zurückzieht. Sonst wechseln sich Sonne und dichte Wolken ab, im Norden gibt es einzelne Schauer. Höchstwerte zwischen 20 und 26 Grad, im Südwesten bis 28 Grad.
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1: Ich bin Felix Becker. Bei einem Unfall mit einem polnischen Reisebus sind in Ungarn mindestens 12 Menschen ums Leben gekommen und mindestens 10 weitere verletzt worden. Der Bus kam in der Nacht auf einer Autobahn östlich von Budapest von der Fahrbahn ab und stürzte in einen Straßengraben. Nach ersten Erkenntnissen der Polizei war der Fahrer am Steuer eingeschlafen. Er wurde festgenommen. Der Waldbrand im belgischen Naturschutzgebiet Hohes Venn breitet sich weiter aus.
2: Fast 3000 Hektar brennen. Das Feuer ist nur noch etwa 3 Kilometer von der deutschen Grenze entfernt. Ein Übergreifen nach Deutschland wird derzeit nicht erwartet. Wegen möglicher Rauchbelastung sollen Bewohner mehrerer Ortsteile bei Monschau aber vorsorglich ihre Häuser verlassen. Entwarnung gibt es dagegen im Hürtgenwald in der Eifel. Dort ist der Waldbrand unter Kontrolle. Ulrike Klein, Redaktion.
1: Die neue Kanzleramtsministerin Barken will die Reform der deutschen Geheimdienste schnell voranbringen. Das Gesetzgebungsverfahren soll bis Ende des Jahres abgeschlossen sein. BND und Verfassungsschutz sollen künftig mehr Möglichkeiten bekommen, Daten zu sammeln und automatisiert auszuwerten. Außerdem sollen die Geheimdienste etwa auf Hackerangriffe und Sabotageakte mit Gegenmaßnahmen reagieren dürfen. Hurricane Layla ist dicht an Hawaii vorbeigezogen und hat dort erhebliche Schäden verursacht. Zehntausende Haushalte sind ohne Strom, außerdem wurden Straßen überschwemmt und mehrere Flughäfen und Häfen geschlossen. Die Behörden warnen weiterhin vor gefährlichen Wellen und möglichen Erdrutschen. Der Hurricane erreichte Windgeschwindigkeiten von bis zu 120 Kilometern pro Stunde. Bei der Leichtathletik-EM in Birmingham hat das deutsche Team eine weitere Goldmedaille geholt. Amanal Petros ist erstmals Europameister im Marathon. Der Vize-Weltmeister lief 2 Stunden, 9 Minuten und 11 Sekunden. Eine Rekordzeit für Europameisterschaften.
0: Die Nachrichten wurden bereitgestellt von Radio Aktuell. 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
1: Die aktuellen Temperaturen: Köln-Bonn 24 Grad, in Hamburg 21, Bremen 22, Berlin und Dresden 21, Frankfurt am Main 29, Stuttgart 31, München 29, Erfurt 25 und Münster 22 Grad. Heute wechselnd bewölkt, im Süden örtlich kräftige Schauer und Gewitter, im Norden meist trocken, dort Höchstwerte zwischen 20 und 27, im Süden zwischen 28 und 33 Grad. Die Aussichten: morgen im Süden zunächst weiterer schauerartiger Regen, der sich allmählich an die Alpen zurückzieht. Sonst wechseln sich Sonne und dichte Wolken ab. Im Norden gibt es einzelne Schauer. Höchstwerte zwischen 20 und 26 Grad, im Südwesten bis 28 Grad.
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0: fordert genau das Gegenteil. Denkt nicht nur an eure eigenen Angelegenheiten, sondern interessiert euch auch für die anderen und für das, was sie tun. Wie gut tut ein Mensch, der wirklich zuhört, der nicht schon bei seiner Antwort ist, sondern bei seinem Gegenüber. Genau dazu lädt Paulus ein, dem anderen bewusst Raum zu geben, nicht aus Pflichtgefühl, sondern aus echter Liebe. Vielleicht beginnt das heute mit einer einfachen Frage und der Bereitschaft, sich Zeit für die Antwort zu nehmen.
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1: Ich bin Felix Becker. Bei einem Unfall mit einem polnischen Reisebus sind in Ungarn mindestens 12 Menschen ums Leben gekommen und mindestens 10 weitere verletzt worden. Der Bus kam in der Nacht auf einer Autobahn östlich von Budapest von der Fahrbahn ab und stürzte in einen Straßengraben. Nach ersten Erkenntnissen der Polizei war der Fahrer am Steuer eingeschlafen. Er wurde festgenommen. Der Waldbrand im belgischen Naturschutzgebiet Hohes Venn breitet sich weiter aus.
2: Fast 3000 Hektar brennen. Das Feuer ist nur noch etwa 3 Kilometer von der deutschen Grenze entfernt. Ein Übergreifen nach Deutschland wird derzeit nicht erwartet. Wegen möglicher Rauchbelastung sollen Bewohner mehrerer Ortsteile bei Monschau aber vorsorglich ihre Häuser verlassen. Entwarnung gibt es dagegen im Hürtgenwald in der Eifel. Dort ist der Waldbrand unter Kontrolle. Ulrike Klein, Redaktion.
1: Die neue Kanzleramtsministerin Barken will die Reform der deutschen Geheimdienste schnell voranbringen. Das Gesetzgebungsverfahren soll bis Ende des Jahres abgeschlossen sein. BND und Verfassungsschutz sollen künftig mehr Möglichkeiten bekommen, Daten zu sammeln und automatisiert auszuwerten. Außerdem sollen die Geheimdienste etwa auf Hackerangriffe und Sabotageakte mit Gegenmaßnahmen reagieren dürfen. Hurrikan Layla ist dicht an Hawaii vorbeigezogen und hat dort erhebliche Schäden verursacht. Zehntausende Haushalte sind ohne Strom, außerdem wurden Straßen überschwemmt und mehrere Flughäfen und Häfen geschlossen. Die Behörden warnen weiterhin vor gefährlichen Wellen und möglichen Erdrutschen. Der Hurrikan erreichte Windgeschwindigkeiten von bis zu 120 Kilometern pro Stunde. Bei der Leichtathletik-EM in Birmingham hat das deutsche Team eine weitere Goldmedaille geholt. Amanal Petros ist erstmals Europameister im Marathon. Der Vize-Weltmeister lief 2 Stunden, 9 Minuten und 11 Sekunden. Eine Rekordzeit für Europameisterschaften.
0: Die Nachrichten wurden bereitgestellt von Radio Aktuell. 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
1: Die aktuellen Temperaturen: Köln-Bonn 24 Grad, in Hamburg 21, Bremen 22, Berlin und Dresden 21, Frankfurt am Main 29, Stuttgart 31, München 29, Erfurt 25 und Münster 22 Grad. Heute wechselnd bewölkt, im Süden örtlich kräftige Schauer und Gewitter, im Norden meist trocken, dort Höchstwerte zwischen 20 und 27, im Süden zwischen 28 und 33 Grad. Die Aussichten: morgen im Süden zunächst weiterer schauerartiger Regen, der sich allmählich an die Alpen zurückzieht. Sonst wechseln sich Sonne und dichte Wolken ab. Im Norden gibt es einzelne Schauer. Höchstwerte zwischen 20 und 26 Grad, im Südwesten bis 28 Grad.

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0: auf ein Wort.
1: Ich sage euch, wie es ist, wenn jemand zu mir kommt, auf meine Worte hört und danach handelt. Das ist wie bei einem Menschen, der ein Haus mit festem Fundament auf einen Felsen baut. Wenn es dann zu einer Überschwemmung kommt und die Wellen gegen das Haus schlagen, dann steht das Haus fest, weil es solide gebaut wurde. Wer aber hört und nicht danach handelt, gleicht einem Menschen, der ein Haus ohne Fundament baut. Wenn dann die Flut kommt, stürzt das Haus ein. Und es bleibt nichts als ein Trümmerhaufen.
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1: Ich bin Felix Becker. Die SPD-Bundesminister haben einen gemeinsamen Aktionsplan zum Hitzeschutz vorgelegt.
2: Sie wollen die Klimaanpassung noch in dieser Wahlperiode als Gemeinschaftsaufgabe im Grundgesetz verankern und damit auch die Finanzierung besser absichern. Die Union lehnt diesen Vorschlag bislang ab. Geplant sind außerdem ein Hitzeaktionsplan, Änderungen im Baurecht und ein besserer Schutz von Beschäftigten vor extremer Hitze. Ulrike Klein, Redaktion.
1: Der Waldbrand im belgischen Naturschutzgebiet Hohes Venn ist inzwischen auf etwa 1,5 Kilometer an die deutsche Grenze herangerückt.
3: Die Stadt Monschau hat deshalb Bewohner von 3 Ortsteilen aufgefordert, ihre Häuser zu verlassen. Die Löscharbeiten sind schwierig, weil wechselnde Winde und der weiche Untergrund den Einsatz der Feuerwehr erschweren. Das Gebiet besteht unter anderem aus Torflächen und Heideland, in denen schwere Einsatzfahrzeuge leicht einsinken können. Die Ursache des am Freitag ausgebrochenen Feuers ist weiterhin unklar. Noah Ulrich, Redaktion.
1: Bei einem Unfall mit einem polnischen Reisebus sind in Ungarn mindestens 12 Menschen ums Leben gekommen und mindestens 10 weitere verletzt worden. Der Bus kam in der Nacht auf einer Autobahn östlich von Budapest von der Fahrbahn ab und stürzte in einen Straßengraben. Nach ersten Erkenntnissen der Polizei war der Fahrer am Steuer eingeschlafen. Er wurde festgenommen. Die neue Kanzleramtsministerin Barken will die Reform der deutschen Geheimdienste schnell voranbringen. Das Gesetzgebungsverfahren soll bis Ende des Jahres abgeschlossen sein. BND und Verfassungsschutz sollen künftig mehr Möglichkeiten bekommen, Daten zu sammeln und automatisiert auszuwerten. Außerdem sollen die Geheimdienste etwa auf Hackerangriffe und Sabotageakte mit Gegenmaßnahmen reagieren dürfen. Immer mehr Migranten aus Syrien verlieren in Deutschland ihren Schutzstatus. Im ersten Halbjahr prüfte das Bundesamt für Migration und Flüchtlinge rund 8000 Fälle. Bei 23% wurde der Schutz zurückgenommen oder widerrufen. Das ist deutlich mehr als in den beiden Jahren zuvor. Hintergrund ist unter anderem die veränderte Lage in Syrien nach dem Sturz von Machthaber Assad Ende 2024. Bei der Leichtathletik-EM in Birmingham hat das deutsche Team eine weitere Goldmedaille geholt. Amanal Petros ist erstmals Europameister im Marathon. Der Vize-Weltmeister lief 2 Stunden, 9 Minuten und 11 Sekunden. Eine Rekordzeit für Europameisterschaften.
0: Die Nachrichten wurden bereitgestellt von Radio Aktuell. 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
1: Die aktuellen Temperaturen: Köln-Bonn 24 Grad, in Hamburg 21, Bremen 22, Berlin und Dresden 21, Frankfurt am Main 29, Stuttgart 31, München 29, Erfurt 25 und Münster 22 Grad. Heute wechselnd bewölkt, im Süden örtlich kräftige Schauer und Gewitter, im Norden meist trocken, dort Höchstwerte zwischen 20 und 27, im Süden zwischen 28 und 33 Grad. Die Aussichten: morgen im Süden zunächst weiterer schauerartiger Regen, der sich allmählich an die Alpen zurückzieht. Sonst wechseln sich Sonne und dichte Wolken ab. Im Norden gibt es einzelne Schauer. Höchstwerte zwischen 20 und 26 Grad, im Südwesten bis 28 Grad.

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1: Ich brauche Barmherzigkeit. Ich brauche Gnade. Ich brauche eine zweite Chance und das in jeder Sekunde des Tages. Ich brauche einen Retter, der mich erlöst. Auf dieser Welt gibt es nichts, was mein Herz so braucht wie Jesus. Ja, ich brauche Jesus. 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
1: Ich bin Felix Becker. Die SPD-Bundesminister haben einen gemeinsamen Aktionsplan zum Hitzeschutz vorgelegt.
2: Sie wollen die Klimaanpassung noch in dieser Wahlperiode als Gemeinschaftsaufgabe im Grundgesetz verankern und damit auch die Finanzierung besser absichern. Die Union lehnt diesen Vorschlag bislang ab. Geplant sind außerdem ein Hitzeaktionsplan, Änderungen im Baurecht und ein besserer Schutz von Beschäftigten vor extremer Hitze. Ulrike Klein, Redaktion.
1: Der Waldbrand im belgischen Naturschutzgebiet Hohes Venn ist inzwischen auf etwa 1,5 Kilometer an die deutsche Grenze herangerückt.
3: Die Stadt Monschau hat deshalb Bewohner von 3 Ortsteilen aufgefordert, ihre Häuser zu verlassen. Die Löscharbeiten sind schwierig, weil wechselnde Winde und der weiche Untergrund den Einsatz der Feuerwehr erschweren. Das Gebiet besteht unter anderem aus Torflächen und Heideland, in denen schwere Einsatzfahrzeuge leicht einsinken können. Die Ursache des am Freitag ausgebrochenen Feuers ist weiterhin unklar. Noah Ulrich, Redaktion.
1: Bei einem Unfall mit einem polnischen Reisebus sind in Ungarn mindestens 12 Menschen ums Leben gekommen und mindestens 10 weitere verletzt worden. Der Bus kam in der Nacht auf einer Autobahn östlich von Budapest von der Fahrbahn ab und stürzte in einen Straßengraben. Nach ersten Erkenntnissen der Polizei war der Fahrer am Steuer eingeschlafen. Er wurde festgenommen. Die neue Kanzleramtsministerin Barken will die Reform der deutschen Geheimdienste schnell voranbringen. Das Gesetzgebungsverfahren soll bis Ende des Jahres abgeschlossen sein. BND und Verfassungsschutz sollen künftig mehr Möglichkeiten bekommen, Daten zu sammeln und automatisiert auszuwerten. Außerdem sollen die Geheimdienste etwa auf Hackerangriffe und Sabotageakte mit Gegenmaßnahmen reagieren dürfen. Immer mehr Migranten aus Syrien verlieren in Deutschland ihren Schutzstatus. Im ersten Halbjahr prüfte das Bundesamt für Migration und Flüchtlinge rund 8000 Fälle. Bei 23% wurde der Schutz zurückgenommen oder widerrufen. Das ist deutlich mehr als in den beiden Jahren zuvor. Hintergrund ist unter anderem die veränderte Lage in Syrien nach dem Sturz von Machthaber Assad Ende 2024. Bei der Leichtathletik-EM in Birmingham hat das deutsche Team eine weitere Goldmedaille geholt. Amanal Petros ist erstmals Europameister im Marathon. Der Vize-Weltmeister lief 2 Stunden, 9 Minuten und 11 Sekunden. Eine Rekordzeit für Europameisterschaften.
0: Die Nachrichten wurden bereitgestellt von Radio Aktuell. 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
1: Die aktuellen Temperaturen: Köln-Bonn 24 Grad, in Hamburg 21, Bremen 22, Berlin und Dresden 21, Frankfurt am Main 29, Stuttgart 31, München 29, Erfurt 25 und Münster 22 Grad. Heute wechselnd bewölkt, im Süden örtlich kräftige Schauer und Gewitter, im Norden meist trocken, dort Höchstwerte zwischen 20 und 27, im Süden zwischen 28 und 33 Grad. Die Aussichten: morgen im Süden zunächst weiterer schauerartiger Regen, der sich allmählich an die Alpen zurückzieht. Sonst wechseln sich Sonne und dichte Wolken ab. Im Norden gibt es einzelne Schauer. Höchstwerte zwischen 20 und 26 Grad, im Südwesten bis 28 Grad.

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1: Glaube heißt nicht, Gott zu sehen, aber zu wissen, dass Gott mich sieht. Das reicht mir. Das ist vollkommene Freiheit. Oswald Chambers.

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1: Ich bin Felix Becker. Der Waldbrand im belgischen Naturschutzgebiet Hohes Venn breitet sich offenbar derzeit nicht mehr Richtung Nordrhein-Westfalen aus.
2: Zwischenzeitlich hatte man befürchtet, das Feuer könnte die Stadt Monschau gefährden. Die Behörden gehen aber im Moment nicht davon aus, dass die Flammen auf Monschau übergreifen. Nach Angaben einer Sprecherin der Stadt sind aktuell keine Evakuierungen geplant. Vor Ort beobachtet die Feuerwehr mit 20 Einsatzkräften die Lage. Allerdings wird den Bewohnerinnen und Bewohnern einiger Stadtteile empfohlen, ihre Häuser und Wohnungen zu verlassen. Hintergrund ist eine möglicherweise gesundheitsgefährdende Rauchbelastung. Timo Wiesner, Redaktion.
1: Die SPD-Bundesminister haben einen gemeinsamen Aktionsplan zum Hitzeschutz vorgelegt.
3: Sie wollen die Klimaanpassung noch in dieser Wahlperiode als Gemeinschaftsaufgabe im Grundgesetz verankern und damit auch die Finanzierung besser absichern. Die Union lehnt diesen Vorschlag bislang ab. Geplant sind außerdem ein Hitzeaktionsplan, Änderungen im Baurecht und ein besserer Schutz von Beschäftigten vor extremer Hitze. Ulrike Klein, Redaktion.
1: In diesem Jahr bieten deutlich weniger Betriebe in Deutschland Ausbildungsplätze an. Nach Angaben der Bundesagentur für Arbeit bilden nur noch rund 430.000 Betriebe aus, etwa 9% weniger als im vergangenen Jahr. Behördenchefin Nahles bezeichnete die Entwicklung als beunruhigend. Gleichzeitig warb sie bei Jugendlichen für eine Ausbildung, weil Menschen mit Berufsabschluss deutlich seltener arbeitslos werden. Die neue Kanzleramtsministerin Barton will die Reform der deutschen Geheimdienste schnell voranbringen. Das Gesetzgebungsverfahren soll bis Ende des Jahres abgeschlossen sein. BND und Verfassungsschutz sollen künftig mehr Möglichkeiten bekommen, Daten zu sammeln und automatisiert auszuwerten. Außerdem sollen die Geheimdienste etwa auf Hackerangriffe und Sabotageakte mit Gegenmaßnahmen reagieren dürfen. Immer mehr Migranten aus Syrien verlieren in Deutschland ihren Schutzstatus. Im ersten Halbjahr prüfte das Bundesamt für Migration und Flüchtlinge rund 8000 Fälle. Bei 23% wurde der Schutz zurückgenommen oder widerrufen. Das ist deutlich mehr als in den beiden Jahren zuvor. Hintergrund ist unter anderem die veränderte Lage in Syrien nach dem Sturz von Machthaber Assad Ende 2024.
0: Die Nachrichten wurden bereitgestellt von Radio Aktuell. 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
1: Die aktuellen Temperaturen: Köln-Bonn 24 Grad, in Hamburg 21, Bremen 22, Berlin und Dresden 21, Frankfurt am Main 29, Stuttgart 31, München 29, Erfurt 25 und Münster 22 Grad. Heute wechselnd bewölkt, im Süden örtlich kräftige Schauer und Gewitter, im Norden meist trocken, dort Höchstwerte zwischen 20 und 27, im Süden zwischen 28 und 33 Grad. Die Aussichten: morgen im Süden zunächst weiterer schauerartiger Regen, der sich allmählich an die Alpen zurückzieht. Sonst wechseln sich Sonne und dichte Wolken ab, im Norden gibt es einzelne Schauer. Höchstwerte zwischen 20 und 26 Grad, im Südwesten bis 28 Grad.

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1: Ich ertappe mich dabei, ja, ich tu's, im Gespräch höre ich zu, aber irgendwo im Hinterkopf läuft schon meine Liste. Was ich noch erledigen muss, was mich beschäftigt, was ich gleich sagen will. Der andere redet und ich bin halb woanders. Paulus fordert genau das Gegenteil. Denkt nicht nur an eure eigenen Angelegenheiten, sondern interessiert euch auch für die anderen und für das, was sie tun. Wie gut tut ein Mensch, der wirklich zuhört, der nicht schon bei seiner Antwort ist, sondern bei seinem Gegenüber. Genau dazu lädt Paulus ein, dem anderen bewusst Raum zu geben, nicht aus Pflichtgefühl, sondern aus echter Liebe. Vielleicht beginnt das heute mit einer einfachen Frage und der Bereitschaft, sich Zeit für die Antwort zu nehmen.
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1: Ich bin Felix Becker. Der Waldbrand im belgischen Naturschutzgebiet Hohes Venn breitet sich offenbar derzeit nicht mehr Richtung Nordrhein-Westfalen aus.
2: Zwischenzeitlich hatte man befürchtet, das Feuer könnte die Stadt Monschau gefährden. Die Behörden gehen aber im Moment nicht davon aus, dass die Flammen auf Monschau übergreifen. Nach Angaben einer Sprecherin der Stadt sind aktuell keine Evakuierungen geplant. Vor Ort beobachtet die Feuerwehr mit 20 Einsatzkräften die Lage. Allerdings wird den Bewohnerinnen und Bewohnern einiger Stadtteile empfohlen, ihre Häuser und Wohnungen zu verlassen. Hintergrund ist eine möglicherweise gesundheitsgefährdende Rauchbelastung. Timo Wiesner, Redaktion.
1: Die SPD-Bundesminister haben einen gemeinsamen Aktionsplan zum Hitzeschutz vorgelegt.
3: Sie wollen die Klimaanpassung noch in dieser Wahlperiode als Gemeinschaftsaufgabe im Grundgesetz verankern und damit auch die Finanzierung besser absichern. Die Union lehnt diesen Vorschlag bislang ab. Geplant sind außerdem ein Hitzeaktionsplan, Änderungen im Baurecht und ein besserer Schutz von Beschäftigten vor extremer Hitze. Ulrike Klein, Redaktion.
1: In diesem Jahr bieten deutlich weniger Betriebe in Deutschland Ausbildungsplätze an. Nach Angaben der Bundesagentur für Arbeit bilden nur noch rund 430.000 Betriebe aus, etwa 9% weniger als im vergangenen Jahr. Behördenchefin Nahles bezeichnete die Entwicklung als beunruhigend. Gleichzeitig warb sie bei Jugendlichen für eine Ausbildung, weil Menschen mit Berufsabschluss deutlich seltener arbeitslos werden. Die neue Kanzleramtsministerin Barton will die Reform der deutschen Geheimdienste schnell voranbringen. Das Gesetzgebungsverfahren soll bis Ende des Jahres abgeschlossen sein. BND und Verfassungsschutz sollen künftig mehr Möglichkeiten bekommen, Daten zu sammeln und automatisiert auszuwerten. Außerdem sollen die Geheimdienste etwa auf Hackerangriffe und Sabotageakte mit Gegenmaßnahmen reagieren dürfen. Immer mehr Migranten aus Syrien verlieren in Deutschland ihren Schutzstatus. Im ersten Halbjahr prüfte das Bundesamt für Migration und Flüchtlinge rund 8000 Fälle. Bei 23% wurde der Schutz zurückgenommen oder widerrufen. Das ist deutlich mehr als in den beiden Jahren zuvor. Hintergrund ist unter anderem die veränderte Lage in Syrien nach dem Sturz von Machthaber Assad Ende 2024.
0: Die Nachrichten wurden bereitgestellt von Radio Aktuell. 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
1: Die aktuellen Temperaturen: Köln-Bonn 24 Grad, in Hamburg 21, Bremen 22, Berlin und Dresden 21, Frankfurt am Main 29, Stuttgart 31, München 29, Erfurt 25 und Münster 22 Grad. Heute wechselnd bewölkt, im Süden örtlich kräftige Schauer und Gewitter, im Norden meist trocken, dort Höchstwerte zwischen 20 und 27, im Süden zwischen 28 und 33 Grad. Die Aussichten: morgen im Süden zunächst weiterer schauerartiger Regen, der sich allmählich an die Alpen zurückzieht. Sonst wechseln sich Sonne und dichte Wolken ab, im Norden gibt es einzelne Schauer. Höchstwerte zwischen 20 und 26 Grad, im Südwesten bis 28 Grad.

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0: Auf ein Wort.
1: Niemand reißt ein Stück Stoff aus einem neuen Kleid, um damit ein altes zu flicken. Denn das neue Kleid wäre zerrissen und der Flicken würde nicht zu dem alten passen. Und niemand füllt neuen Wein in alte Weinschläuche. Der neue Wein würde die alten Weinschläuche platzen lassen, der Wein würde verschüttet und die Schläuche wären verdorben. Neuer Wein gehört in neue Weinschläuche. Aber keiner, der alten Wein trinkt, scheint neuen Wein zu wollen. Denn er sagt, der alte ist besser.
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1: Ich bin Felix Becker. Der Waldbrand im belgischen Naturschutzgebiet Hohes Venn breitet sich offenbar derzeit nicht mehr Richtung Nordrhein-Westfalen aus.
2: Zwischenzeitlich hatte man befürchtet, das Feuer könnte die Stadt Monschau gefährden. Die Behörden gehen aber im Moment nicht davon aus, dass die Flammen auf Monschau übergreifen. Nach Angaben einer Sprecherin der Stadt sind aktuell keine Evakuierungen geplant. Vor Ort beobachtet die Feuerwehr mit 20 Einsatzkräften die Lage. Allerdings wird den Bewohnerinnen und Bewohnern einiger Stadtteile empfohlen, ihre Häuser und Wohnungen zu verlassen. Hintergrund ist eine möglicherweise gesundheitsgefährdende Rauchbelastung. Timo Wiesner, Redaktion.
1: Die SPD-Bundesminister haben einen gemeinsamen Aktionsplan zum Hitzeschutz vorgelegt.
3: Sie wollen die Klimaanpassung noch in dieser Wahlperiode als Gemeinschaftsaufgabe im Grundgesetz verankern und damit auch die Finanzierung besser absichern. Die Union lehnt diesen Vorschlag bislang ab. Geplant sind außerdem ein Hitzeaktionsplan, Änderungen im Baurecht und ein besserer Schutz von Beschäftigten vor extremer Hitze. Ulrike Klein, Redaktion.
1: In diesem Jahr bieten deutlich weniger Betriebe in Deutschland Ausbildungsplätze an. Nach Angaben der Bundesagentur für Arbeit bilden nur noch rund 430.000 Betriebe aus, etwa 9% weniger als im vergangenen Jahr. Behördenchefin Nahles bezeichnete die Entwicklung als beunruhigend. Gleichzeitig warb sie bei Jugendlichen für eine Ausbildung, weil Menschen mit Berufsabschluss deutlich seltener arbeitslos werden. Die neue Kanzleramtsministerin Barton will die Reform der deutschen Geheimdienste schnell voranbringen. Das Gesetzgebungsverfahren soll bis Ende des Jahres abgeschlossen sein. BND und Verfassungsschutz sollen künftig mehr Möglichkeiten bekommen, Daten zu sammeln und automatisiert auszuwerten. Außerdem sollen die Geheimdienste etwa auf Hackerangriffe und Sabotageakte mit Gegenmaßnahmen reagieren dürfen. Immer mehr Migranten aus Syrien verlieren in Deutschland ihren Schutzstatus. Im ersten Halbjahr prüfte das Bundesamt für Migration und Flüchtlinge rund 8000 Fälle. Bei 23% wurde der Schutz zurückgenommen oder widerrufen. Das ist deutlich mehr als in den beiden Jahren zuvor. Hintergrund ist unter anderem die veränderte Lage in Syrien nach dem Sturz von Machthaber Assad Ende 2024.
0: Die Nachrichten wurden bereitgestellt von Radio Aktuell. 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
1: In den kommenden Stunden im Süden und Südosten viele Wolken mit teilweise kräftigem Regen unter einzelnen Gewittern. Auch an der Nordsee gibt es Schauer, sonst bleibt es meist trocken. Die Aussichten. Der Montag präsentiert sich im Süden zunächst weiter mit schauerartigem Regen, der sich allmählich an die Alpen zurückzieht. Sonst wechseln sich Sonne und dichte Wolken ab. Im Norden gibt es einzelne Schauer. Die Höchstwerte erreichen 20 bis 26 Grad, im Südwesten bis 28 Grad.
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4: Rein geht's ins Album der Woche. Schön, dass ihr mit dabei seid. Für euch am Start sind der liebe Steffen.
5: Hi.
4: Und ich bin Jul. Und diese Woche erwartet uns die neue Scheibe von Liana Crawford. Thank God ist unser Album der Woche. Muss man so aussprechen, oder Steffen? So, Thank God.
5: Jawohl.
4: Danke, Gott sei Dank. Ja, aber bevor wir da jetzt zu sehr ins Detail schauen, Steffen, komm, bring uns mal auf den gleichen Stand. Wer ist Liana Crawford?
5: Ja, das mache ich doch gerne. Also Liana Crawford ist 95er Jahrgang. Seit Juni ist sie also 31 Jahre alt. Und seit 2023 ist sie verheiratet mit dem amerikanischen Basketballprofi Cody Zeller. Hier eine kleine Zusatzinfo, einfach weil ich das witzig finde. Liana Crawford ist 1,62 Meter groß, also jetzt nicht irgendwie überdurchschnittlich klein. Cody dagegen ist 2,12 Meter. Also einen halben Meter Unterschied.
4: Ist quasi ein halbes Pferd.
5: Jawohl. Und die gemeinsamen Bilder, die zaubern mir immer so ein kleines Lächeln aufs Gesicht.
4: Ja, das ist tatsächlich mal eine Sache. Krass. Ja, das ist ein Höhenunterschied, der kann nicht. Na gut. Wenden wir uns doch einfach mal der Musik zu. Ja. Wie ging es denn da bei Liana Crawford eigentlich los?
5: Ja, da gibt es quasi drei Stationen. Einmal Haiti, dann Kirkland im US-Bundesstaat Washington und eine Open-Mic-Veranstaltung. Also ein Wettbewerb, bei dem Künstlerinnen und Künstler sich eine Bühne teilen, um zu zeigen, was sie drauf haben. Wir beginnen aber in Haiti oder auf Haiti. Da war Liana nach der Umweltkatastrophe 2010 als Teil eines Missionseinsatzes um dort zu helfen. Und während dieser Reise hat sie das Gefühl, Gottes Ruf zu verspüren. Sie sagt, für sie war ab diesem Tag klar, dass sie ihr musikalisches Talent nutzen soll, um über Gottes Liebe zu singen.
4: Auftrag von ganz oben quasi. Mhm. Zwei Orte auf unserer Reise zu Lianas heutiger Musik haben wir noch vor uns. Du hast von drei gesprochen, also schieß los.
5: Ja, zurück in der Heimat hat sich Liana dann entschieden, dass sie Musik studieren will. In Kirkland hat sie dann Musikmanagement studiert und das auch mit dem Bachelor abgeschlossen. In ihrem ersten Jahr an der Uni hat sie dann aber einen ihrer Songs bei einem Open Mic auf dem Unicampus gespielt. Und im Publikum saß unter anderem ein Mann, der auf den schönen Namen Matthew West hört.
6: Oh.
5: Ja, und der war total begeistert, hat sie als Voreact seiner Konzerte eingeladen und ihr dann auch beim Songwriting geholfen.
4: Ach, hör doch auf, was hat Matthew West da an der Uni gemacht?
5: Ja, das weiß ich nicht.
4: Ist auf jeden Fall keine schlechte Starthilfe für so eine Musikkarriere, würde ich behaupten. Oh. Die ist bei Liana Crawford mittlerweile vollständig ins Laufen geraten. Ihr zweites Studioalbum Thank God ist unser Album der Woche. Und daraus hört ihr jetzt den Song Miracle by the Morning bei ERF Yes.

0: Liana Crawford begleitet uns die Woche bei ERF Yes. Und zwar mit Thank God! Wir haben festgestellt, das muss so ausgesprochen werden. Mit Thank God stellt sie das Album der Woche. Steffen, du stellst es uns vor und du hast mir schon verraten, es geht jetzt auf eine Reise. Wo geht die Reise denn hin?
1: Ja, ich habe mir gedacht, ich mache das heute mal ein bisschen persönlicher. Liana Crawford, die hat in den letzten Jahren bei mir einen richtigen Wandel in meiner Wahrnehmung hingelegt. Und den möchte ich heute mal skizzieren.
0: Okay, das darfst du machen. Wo fangen wir denn an?
1: Das ist sehr gnädig von dir. Wir fangen an mit dem ersten Song, den ich von Liana Crawford jemals gehört habe. Das war 2020, der Song Photoshop. No, you don't need no
0: wird lachen.
1: Ja.
0: Ist auch meiner.
1: Ja. Das wundert mich nicht. Ich glaube, es war auch der erste Song, den wir hier gespielt haben von ihr. Und der Song, ne, das Klavier, das so im Hintergrund schiebt, das macht einfach was mit mir. Der hat mich musikalisch abgeholt. Der schiebt an, verbreitet gute Laune und das ist das, was mich am schnellsten ja irgendwie überzeugt. Mhm. Ich bin jemand, der beim Hören des Songs jetzt nicht direkt auf den Text achtet. Mhm. Also es muss mich erstmal musikalisch catchen. Und deswegen, muss ich zugeben, habe ich Liana Crawford danach auch irgendwie schnell aus den Augen verloren.
0: Denn, wenn ich so an Liana Crawford denke, dann ist ein Großteil ihrer Songs ja eher ruhig, oder?
1: Genau. Und der Fokus, der liegt bei ihr auf dem Inhalt. Das wurde mir dann 2022 bewusst. Da wurde in der Jugendgruppe, in der ich in meiner Kirchengemeinde mitgearbeitet habe, der Song Truth I'm Standing On gesungen. Man merkt schon, es geht mehr in die Richtung Ballade, ne? Ja, da kann man das Feuerzeug schwenken oder auch Handylichter. Der Song ist einfach ehrlich, authentisch und der beschreibt, wie ich finde, richtig stark, wie ein Leben mit Gott aussieht, ne? Nicht immer rosig, aber in der Gewissheit, dass Gott dabei ist. Und ich kam also so ein bisschen auf den Trichter. Bei Liana lohnt sich ein Blick in die Texte.
0: Und das hast du dann gemacht.
1: Jawohl.
0: Den Deep Dive.
1: Erzwungenermaßen sozusagen, weil vor 2 Jahren habe ich dann das Album Still Waters hier vorgestellt und da haben mich die Texte so gecatcht, dass mir die musikalische Begleitung mittlerweile eigentlich fast komplett egal ist. Und die ist trotzdem mehr als stabil und auf dem neuen Album geht Liana sogar noch einen Schritt weiter. Sie nimmt ihre ehrlichen Texte und stärkt damit junge, ich würde sagen vor allem Zuhörerinnen, finde ich einfach klasse, was die Frau da aufs Blatt gezaubert hat.
0: Also es lohnt sich ein bisschen genauer hinzuhören und das wollen wir jetzt auch machen. Das ist Liana Crawford mit dem Song Revenge vom Album der Woche Thank God bei ERF Yes, da wo du bist.

0: Hier ist ERF Yes und Liana Crawford, die liefert uns diese Woche neue Musik für unsere Playlist. Ihre aktuelle Scheibe Thank God ist unser Album der Woche und wie wir es von ihr kennen, geht's dabei ehrlich, reflektiert und ziemlich tiefgründig zu. Das zeigt auch der Titelsong des Albums und den haben wir mal für euch übersetzt.
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2: Ich erinnere mich an das Jahr, als der Frühling kälter wirkte, als der Himmel sich schwer anfühlte, der Regen wie Tränen. Ich war einfach nicht ich selbst und brauchte jemanden, der helfen kann. Es war hart, mir einzugestehen, dass es mir nicht gut ging. Ich erinnere mich daran, dass meine Mutter sagte, mach dir keine Sorgen. Sie sagte, er hat das im Griff. Es ist eine Phase. Lass ihn deine Geschichte schreiben. Heute trage ich meine schwerste Zeit als Tattoo auf meiner Haut. Und wenn ich jetzt zurückschaue, denke ich, danke Gott für jedes einzelne Nein. Er hat mich den schweren Weg gehen lassen. Danke Gott, dass ich schon bereit dafür war. Als ich am Ende war, brach sein Licht durch die Wolken. Und selbst wenn ich denke, dass es vorbei ist, schenkt er zweite Chancen. Danke Gott. Ich sage auf keinen Fall, dass ich auf alles eine Antwort habe. Ich schaue einfach Richtung Himmel und versuche mich auf das zu konzentrieren, was zählt. Einen Tag nach dem anderen. Das ist mittlerweile mein Motto. Ich schaue nach oben und sage, danke Gott. In jeder guten Geschichte gibt es den Teil, an dem du dich fragst, ob die Sonne wieder aufgeht. Manchmal bedeutet Glaube, Lektionen zu lernen. Manchmal verwandelt sich Schmerz in Segen. Ich versuche mich daran zu erinnern, Gott dankbar zu sein.

0: ERF, Yes ist am Start für euch und Liana Crawford stellt das Album der Woche. Die junge Frau ist 31 Jahre alt, verheiratet, erfolgreiche Musikerin und eine werdende Mama. Im November soll der erste Sohn nämlich zur Welt kommen und Liana und ihr Mann Cody sind schon in freudiger Erwartung auf das erste Kind. Zwischen Vorfreude und Vorbereitung hat Liana noch schnell ein Album veröffentlicht, was man halt so macht, und Steffen, darauf nimmt sie eine wirklich coole Rolle ein.
1: Das kann ich absolut bestätigen. Liana Crawford beschreibt in ihren Texten einfach ganz ehrlich, wie das Leben als Christin aussieht. Also die Höhen, die Tiefen, die Momente, in denen es ihr leicht fällt, auf Gott zu vertrauen, und ja, auch die, in denen sie einfach nur riesengroße Zweifel hat. Mhm. Und ich finde, damit macht sie sich zu einem tollen Vorbild, vor allem für jüngere Mädchen. Sie spielt keine Rolle, sie ist ehrlich und trotzdem hilfreich. Und solche Vorbilder, finde ich, das ist unfassbar wichtig.
0: Ja, da spricht der Mann auch mit eigenem Erfahrungsschatz. Mhm. Leg los, wieso?
1: Also sind wir mal ehrlich, so viele Eindrücke, vermittelte Schönheitsideale und propagierte Lebensbilder wie aktuell, die sind wahrscheinlich zu keiner anderen Zeit auf junge Menschen eingeprasselt. Na. Natürlich stark befeuert durch Social Media, und ich denke, es ist allgemein bekannt, wenn du durch Timelines voller perfekter Wohnungen, Leben und Körper scrollst, ja, dann liefert das Vorbilder und Vorstellungen, die problematisch werden können.
0: Das ist richtig. Thema zu hohe Ansprüche und Selbstzweifel.
1: Ja, genau. Also, wenn ich auf meine Jugend zurückschaue, dann war das ja genau so, ne? Ich habe gesehen, wie Menschen, die 2 Jahre älter sind als ich, Karriere gemacht haben, und das sorgt natürlich dann dafür, dass ich mich vergleiche und das schlecht abschneide. Und Liana Crawford, die tritt genau in solche Situationen rein und sagt, ich kenne das. Im Song Her zum Beispiel singt sie, dass sie immer die andere sein wollte und daran fast kaputt gegangen wäre. Und dann fällt ein Satz, der, wie ich finde, richtig, richtig stark ist. Gott hat mich gemacht, damit ich bin und nicht sie.
0: Sehr gut. Eine Hymne darauf, sich selbst anzunehmen. Die hören wir uns jetzt gemeinsam an. Hier ist für euch das Vorbild. Liana Crawford mit Her vom Album der Woche Thank God bei ES.

0: Alles hat ein Ende, nur die Wurst hat zwei. Ja, und so geht natürlich auch diese Woche irgendwann zu Ende. Aber bevor es soweit ist, müssen wir nochmal beim Album der Woche vorbeischauen. Denn wir müssen noch ein Fazit ziehen. Liana Crawford hat uns mit Thank God durch die Woche begleitet. Und Steffen, jetzt sag doch mal an, wie beurteilst du das Album?
1: Ich möchte das ganz gerne erstmal in drei Kategorien unterteilen. Nämlich Musik, Inhalt und Entwicklung.
0: Okay.
1: Und musikalisch können wir das eigentlich recht schnell machen. Das gibt eine Eins. Also natürlich muss einem der Stil gefallen, ist klar. Es geht größtenteils ruhig zu, rutscht ein bisschen Richtung Country und hat's wirklich nicht eilig. Alles ist aber mit Liebe zum Detail gestaltet und die Musik, die steht bei Liana Crawford meiner Meinung nach sowieso eher im Hintergrund.
0: Ja, und wir wissen ja auch, du bist großer Fan ihrer Inhalte.
1: Ja.
0: Welche Note vergibst du da?
1: Ich würde sagen, das ist und bleibt Liana Crawfords große Stärke. Sie hat einfach eine Art, ihre Texte zu schreiben, die inspirierend und vor allem ehrlich wirkt. Also ich kaufe ihr einfach ab, dass ihre Gefühle für die Songs nicht geschönt werden. Mhm. Und das in Kombination mit einer sehr realistischen Ansicht auf das Leben und ihren Glauben, das schafft einfach eine Atmosphäre, in der ich mich wiedererkennen kann. Nichts wirkt aufgesetzt oder irgendwie extra fromm und davon bin ich einfach ein Fan. Für mich ist das die nächste Eins.
0: Okay, also ein guter Schnitt bis hierhin. Du hattest noch die Entwicklung angesprochen. Erklär mal.
1: Ja, es ist Lianas zweites Studioalbum und mein Wunsch ist ja beim zweiten Album eine Entwicklung zu sehen. Mhm. Also auf dem ersten Album, da sollst du dich super gern ausprobieren und erstmal ja auch etablieren. Vom zweiten erwarte ich dann aber zumindest, dass sich der Stil geschärft hat und ich schon klare Charakteristiken erkenne, also wie ein Liana Crawford-Song in diesem Falle klingen soll. Und das ist hier erkennbar, aber ich denke, Liana Crawford probiert sich immer noch aus, ist aber alles im Rahmen und eine kleine Marke hat sie ja auch schon aus sich gemacht. Ich gebe hier mal noch eine 3.
0: Okay, 2 minus.
1: Ja.
0: Okay, also einmal 2 minus, zweimal eine 1, macht dem Schnitt eine gute 2 plus bis knapp 1 minus vielleicht. Kann man schon so machen. Dann hören wir nochmal rein ins Album der Woche. Thank God, das ist Liana Crawford für euch mit Ask Him Again bei ERF Yes.

Diana Crawford mit Ask Him Again vom Album der Woche Thank God bei ERF Yes. Und damit sind wir auch am Ende des Albums angekommen. Ich wünsche euch jetzt noch einen richtig entspannten Sonntag. Wenn euch die Platte gefallen hat, ihr wisst Bescheid, immer sonntags 10 und 19 Uhr gibt es das Album der Woche komplett im Radioprogramm im Stream bei uns. Aber das könnt ihr natürlich auch unabhängig davon nochmal anhören. In der Kategorie Das komplette Album der Woche gibt es die ganze Sendung nochmal am Stück zum Anhören oder alle Beiträge einzeln zum Nachhören und zum Teilen in der Kategorie Album der Woche. Euch jetzt noch einen schönen Tag und bis ganz bald. Ich bin Julian Schnaubelt. Ciao.

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1: Ich ertappe mich dabei, ja, ich tu's, im Gespräch höre ich zu, aber irgendwo im Hinterkopf läuft schon meine Liste. Was ich noch erledigen muss, was mich beschäftigt, was ich gleich sagen will. Der andere redet und ich bin halb woanders. Paulus fordert genau das Gegenteil. Denkt nicht nur an eure eigenen Angelegenheiten, sondern interessiert euch auch für die anderen und für das, was sie tun. Wie gut tut ein Mensch, der wirklich zuhört, der nicht schon bei seiner Antwort ist, sondern bei seinem Gegenüber. Genau dazu lädt Paulus ein, dem anderen bewusst Raum zu geben, nicht aus Pflichtgefühl, sondern aus echter Liebe. Vielleicht beginnt das heute mit einer einfachen Frage und der Bereitschaft, sich Zeit für die Antwort zu nehmen.
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1: Gott will, dass die Menschen fröhlich sind. Darum hat er ja alles so schön gemacht. Martin Luther.

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Vater unser im Himmel, geheiligt werde dein Name, dein Reich komme, dein Wille geschehe, wie im Himmel so auf Erden. Unser tägliches Brot gib uns heute und vergib uns unsere Schuld, wie auch wir vergeben unseren Schuldigern. Und führe uns nicht in Versuchung, sondern erlöse uns von dem Bösen. Denn dein ist das Reich und die Kraft und die Herrlichkeit in Ewigkeit. Amen.

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1: Jede Beziehung bringt doch ihre eigenen Anforderungen mit sich, oder? Kinder brauchen Aufmerksamkeit, Eltern wünschen sich Zeit, Freundschaften wollen gepflegt werden und auch der Beruf fordert seinen Platz. Schnell kann dabei die wichtigste Beziehung zu kurz kommen. Umso wichtiger ist es, Prioritäten zu setzen. Die Bibel beschreibt Ehe als besonders enge Verbindung. Darum verlässt ein Mann seine Eltern und verbindet sich so eng mit seiner Frau, dass die beiden eins sind mit Leib und Seele. Das bedeutet nun nicht, dass Eltern, Kinder oder der Beruf unwichtig werden. Aber die Ehe bekommt einen besonderen Platz. Manchmal heißt das, gemeinsam Grenzen zu setzen und als Paar zusammenzustehen. Diese Nähe entsteht nicht automatisch. Einssein braucht Zeit, Gespräche und die Bereitschaft, immer wieder in die Beziehung zu investieren.
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